0: Next up is Solomon featuring Isolation Berlin. Creature Do Not from Berlin.
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1: This is Nikki Elizabeth Celeste out on Compact.